0: Der war ich der Idee auch so.
1: Was soll das sein?
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